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2: Im Studio Jana Klonikowski. Im Berliner Tiergarten ist am Rande des CSDs ein Wagen in eine Menschenmenge gerast. Ein Mensch ist dabei getötet worden, 16 weitere wurden verletzt, 3 von ihnen lebensgefährlich. Das Auto ist anschließend laut Polizei in dem Park gegen einen Baum geprallt. Der oder die Täter flüchteten dann offenbar zu Fuß. Eine Großfahndung der Polizei läuft. Einen Verdächtigen hat die Polizei nach eigenen Angaben inzwischen identifiziert. Dabei handelt es sich um einen polizeibekannten Mann aus der islamistischen Szene. Bei den Waldbränden in Frankreich und Spanien ist weiter keine Entspannung in Sicht. Einsatzkräfte von Feuerwehr und Militär kämpfen weiter gegen die Flammen. Löschflugzeuge sind im Dauereinsatz. Mehr als 250.000 Menschen wurde bereits von den Feuern in Sicherheit gebracht. Wegen der Waldbrände fällt die Schlussetappe der Tour de France heute kürzer aus als geplant. Viele Polizisten, die die Strecke sichern wollten, wurden in die Brandgebiete verlegt. Die Radsportler drehen dafür jetzt auf kürzerer Strecke ein paar Extrarunden auf dem Champs-Élysées. Carsten Linnemann traut sich das Amt als Gesundheitsminister zu. In der Bild weist Linnemann Zweifel an seiner Eignung zurück. Ein alter Interviewausschnitt hatte die Debatte befeuert, sieht das Quering.
3: Ja, vor einem Jahr hatte er gesagt, dass er als Gesundheitsminister wahrscheinlich nicht erfolgreich wäre. Zitat, Schuster, bleib bei deinen Leisten. Die Ausgangslage jetzt sei aber eine andere, sagt Linnemann. Er habe sich damals auf soziale Themen wie die mittlerweile umgesetzte Bürgergeldabschaffung konzentriert. Seitdem verhandle er aber auch Themen im Bereich Gesundheit, werde sich aber auch noch tiefer einarbeiten müssen. Der bisherige CDU-Generalsekretär war im Zuge des Kabinettsumbaus von Kanzler Merz für das Amt berufen worden.
2: Endspurt bei den Finals in Hannover. Heute werden weitere deutsche Meistertitel vergeben, unter anderem im Triathlon oder im 3x3-Basketball. Seit Donnerstag ist quasi Olympiastimmung in Hannover. Zahlreiche Zuschauer haben die deutschen Meisterschaften in mehr als 20 Sportarten verfolgt.
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4: Mit KI-Support. Gerade ist es meist wolkig, dazu regnet es im Norden immer mal wieder. Vereinzelt kann auch noch ein Gewitter dabei sein. Die Temperaturen liegen aktuell zwischen 20 und 12 Grad. Heute bleibt es im Norden oft nass, zwischen Main und Donau dagegen eher trocken mit Sonne und Wolken und am Nachmittag sind vereinzelt Gewitter drin. Teils bis in die nördliche Mitte, maximal bis 32 Grad.
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2: Im Studio Jana Klonikowski. Am Rande des CSDs in Berlin ist ein Auto in eine Menschenmenge gefahren. Ein Mensch wurde bei der Attacke im Tiergarten getötet, 16 weitere verletzt, teils lebensgefährlich. Danach fuhr das Auto in dem Park gegen einen Baum. Der oder die Täter konnten fliehen. Die Polizei fahndet mit Hochdruck. Inzwischen wurde ein Verdächtiger identifiziert, so Polizeisprecher Florian Naht.
3: Wir haben weiterhin noch keinerlei Hinweise auf seine konkreten Motivationshintergründe oder auf den genauen Ablauf oder seinen Tatbeitrag als solchen. Nichtsdestotrotz ist ein Tatverdächtiger identifiziert worden und dieser Tatverdächtige ist Angehöriger und soll Angehöriger des islamistischen Milieus in Berlin sein.
2: Kanzler Merz hat den Vorfall als abscheuliche Tat verurteilt. Berlins regierender Bürgermeister sprach von einem Angriff auf unsere freie und weltoffene Gesellschaft. Bei dem CSD in Berlin waren hunderttausende Menschen für mehr Vielfalt und die Rechte queerer Menschen auf die Straße gegangen. Keine Entspannung in Sicht. Noch immer wüten die Waldbrände in Frankreich und Spanien. Inzwischen mussten schon fast 300.000 Einheimische und Touristen die betroffenen Regionen verlassen. Silas Quiring berichtet.
4: Was für unheimliche Ausmaße die Lage mittlerweile angenommen hat, zeigen jetzt auch Satellitenbilder des spanischen Wetterdienstes. Darauf ist zu sehen, dass sich die Rauchwolke der Brände rund um Bordeaux mit der rund um Madrid jetzt zu einer einzigen riesigen Masse verbunden haben. Auch die Menschen in den Städten bekommen die Feuer also heftig zu spüren. Die französische Regierung verteilt 1,5 Millionen Atemschutzmasken. Die spanische Gesundheitsministerin wies die Menschen an, wann immer möglich drinnen zu bleiben.
2: Carsten Linnemann traut sich das Amt als Gesundheitsminister zu. In der Bild weist Linnemann Zweifel an seiner Eignung zurück. Vor einem Jahr hatte er in einem Interview noch gesagt, dass er in dem Amt wahrscheinlich nicht erfolgreich wäre. Seitdem habe er aber neben sozialen auch viele Gesundheitssystemen verhandelt, so Linnemann. Formel-1-Pilot Lando Norris hat sich beim Rennen in Budapest die Pole-Position gesichert. Er war im McLaren beim Qualifying schneller als Lewis Hamilton und Charles Leclerc in ihren Ferraris. Der WM-Gesamtführende Kimi Antonelli holte im Mercedes Startplatz 4. Nico Hülkenberg im Audi Rang 10.
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5: Mit KI-Support. Gerade ist es meist wolkig, dazu regnet es im Norden immer mal wieder. Vereinzelt kann auch noch ein Gewitter dabei sein. Die Temperaturen liegen aktuell zwischen 20 und 12 Grad. Heute bleibt es im Norden oft nass, zwischen Main und Donau dagegen eher trocken mit Sonne und Wolken und am Nachmittag sind vereinzelt Gewitter drin. Teils bis in die nördliche Mitte, maximal bis 32 Grad.
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2: Im Studio Jana Klonikowski. Im Berliner Tiergarten ist am Rande des CSDs ein Wagen in eine Menschenmenge gerast. Ein Mensch ist dabei getötet worden, 16 weitere wurden verletzt, 3 von ihnen lebensgefährlich. Das Auto ist anschließend laut Polizei in dem Park gegen einen Baum geprallt. Der oder die Täter flüchteten dann offenbar zu Fuß. Eine Großfahndung der Polizei läuft. Einen Verdächtigen hat die Polizei nach eigenen Angaben inzwischen identifiziert. Dabei handelt es sich um einen polizeibekannten Mann aus der islamistischen Szene. Bei den Waldbränden in Frankreich und Spanien ist weiter keine Entspannung in Sicht. Einsatzkräfte von Feuerwehr und Militär kämpfen weiter gegen die Flammen. Löschflugzeuge sind im Dauereinsatz. Mehr als 250.000 Menschen wurde bereits von den Feuern in Sicherheit gebracht. Wegen der Waldbrände fällt die Schlussetappe der Tour de France heute kürzer aus als geplant. Viele Polizisten, die die Strecke sichern wollten, wurden in die Brandgebiete verlegt. Die Radsportler drehen dafür jetzt auf kürzerer Strecke ein paar Extrarunden auf dem Champs-Élysées. Carsten Linnemann traut sich das Amt als Gesundheitsminister zu. In der Bild weist Linnemann Zweifel an seiner Eignung zurück. Ein alter Interviewausschnitt hatte die Debatte befeuert, Silas Quering.
3: Ja, vor einem Jahr hatte er gesagt, dass er als Gesundheitsminister wahrscheinlich nicht erfolgreich wäre. Zitat, Schuster, bleib bei deinen Leisten. Die Ausgangslage jetzt sei aber eine andere, sagt Linnemann. Er habe sich damals auf soziale Themen wie die mittlerweile umgesetzte Bürgergeldabschaffung konzentriert. Seitdem verhandle er aber auch Themen im Bereich Gesundheit, werde sich aber auch noch tiefer einarbeiten müssen. Der bisherige CDU-Generalsekretär war im Zuge des Kabinettsumbaus von Kanzler Merz für das Amt berufen worden.
2: Endspurt bei den Finals in Hannover. Heute werden weitere deutsche Meistertitel vergeben, unter anderem im Triathlon oder im 3x3-Basketball. Seit Donnerstag ist quasi Olympiastimmung in Hannover. Zahlreiche Zuschauer haben die deutschen Meisterschaften in mehr als 20 Sportarten verfolgt.
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4: Mit KI-Support. Viele Wolken sind heute früh schon am Start und gerade im Norden kann es auch mal regnen. Tagsüber bleibt es oft wolkig, dazu ziehen immer wieder Schauer durch und später ist vereinzelt auch ein Gewitter drin. Während es weiter südlich eher trocken bleibt mit Sonne und Wolken. Die Höchstwerte liegen zwischen 19 und 32 Grad. Morgen mal mehr, mal weniger Wolken, meist trocken, maximal bis 28 Grad.
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2: Im Studio Jana Klonikowski. Im Berliner Tiergarten ist am Rande des CSDs ein Wagen in eine Menschenmenge gerast. Ein Mensch ist dabei getötet worden, 16 weitere wurden verletzt, 3 von ihnen lebensgefährlich. Das Auto ist anschließend laut Polizei in dem Park gegen einen Baum geprallt. Der oder die Täter flüchteten dann offenbar zu Fuß. Eine Großfahndung der Polizei läuft. Einen Verdächtigen hat die Polizei nach eigenen Angaben inzwischen identifiziert. Dabei handelt es sich um einen polizeibekannten Mann aus der islamistischen Szene. Bei den Waldbränden in Frankreich und Spanien ist weiter keine Entspannung in Sicht. Einsatzkräfte von Feuerwehr und Militär kämpfen weiter gegen die Flammen. Löschflugzeuge sind im Dauereinsatz. Mehr als 250.000 Menschen wurde bereits von den Feuern in Sicherheit gebracht. Wegen der Waldbrände fällt die Schlussetappe der Tour de France heute kürzer aus als geplant. Viele Polizisten, die die Strecke sichern wollten, wurden in die Brandgebiete verlegt. Die Radsportler drehen dafür jetzt auf kürzerer Strecke ein paar Extrarunden auf dem Champs-Élysées. Carsten Linnemann traut sich das Amt als Gesundheitsminister zu. In der Bild weist Linnemann Zweifel an seiner Eignung zurück. Ein alter Interviewausschnitt hatte die Debatte befeuert, Silas Quering.
3: Ja, vor einem Jahr hatte er gesagt, dass er als Gesundheitsminister wahrscheinlich nicht erfolgreich wäre. Zitat, Schuster, bleib bei deinen Leisten. Die Ausgangslage jetzt sei aber eine andere, sagt Linnemann. Er habe sich damals auf soziale Themen wie die mittlerweile umgesetzte Bürgergeldabschaffung konzentriert. Seitdem verhandle er aber auch Themen im Bereich Gesundheit, werde sich aber auch noch tiefer einarbeiten müssen. Der bisherige CDU-Generalsekretär war im Zuge des Kabinettsumbaus von Kanzler Merz für das Amt berufen worden.
2: Endspurt bei den Finals in Hannover. Heute werden weitere deutsche Meistertitel vergeben, unter anderem im Triathlon oder im 3x3-Basketball. Seit Donnerstag ist quasi Olympiastimmung in Hannover. Zahlreiche Zuschauer haben die deutschen Meisterschaften in mehr als 20 Sportarten verfolgt.
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4: Mit KI-Support. Viele Wolken sind heute früh schon am Start und gerade im Norden kann es auch mal regnen. Tagsüber bleibt es oft wolkig, dazu ziehen immer wieder Schauer durch und später ist vereinzelt auch ein Gewitter drin. Während es weiter südlich eher trocken bleibt mit Sonne und Wolken. Die Höchstwerte liegen zwischen 19 und 32 Grad. Morgen mal mehr, mal weniger Wolken, meist trocken, maximal bis 28 Grad.
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2: Im Studio Jana Klonikowski. Im Berliner Tiergarten ist am Rande des CSDs ein Wagen in eine Menschenmenge gerast. Ein Mensch ist dabei getötet worden, 16 weitere wurden verletzt, 3 von ihnen lebensgefährlich. Das Auto ist anschließend laut Polizei in dem Park gegen einen Baum geprallt. Der oder die Täter flüchteten dann offenbar zu Fuß. Eine Großfahndung der Polizei läuft. Einen Verdächtigen hat die Polizei nach eigenen Angaben inzwischen identifiziert. Dabei handelt es sich um einen polizeibekannten Mann aus der islamistischen Szene. Bei den Waldbränden in Frankreich und Spanien ist weiter keine Entspannung in Sicht. Einsatzkräfte von Feuerwehr und Militär kämpfen weiter gegen die Flammen. Löschflugzeuge sind im Dauereinsatz. Mehr als 250.000 Menschen wurde bereits von den Feuern in Sicherheit gebracht. Wegen der Waldbrände fällt die Schlussetappe der Tour de France heute kürzer aus als geplant. Viele Polizisten, die die Strecke sichern wollten, wurden in die Brandgebiete verlegt. Die Radsportler drehen dafür jetzt auf kürzerer Strecke ein paar Extrarunden auf dem Champs-Élysées. Carsten Linnemann traut sich das Amt als Gesundheitsminister zu. In der Bild weist Linnemann Zweifel an seiner Eignung zurück. Ein alter Interviewausschnitt hatte die Debatte befeuert, sieht das Quering.
3: Ja, vor einem Jahr hatte er gesagt, dass er als Gesundheitsminister wahrscheinlich nicht erfolgreich wäre. Zitat, Schuster, bleib bei deinen Leisten. Die Ausgangslage jetzt sei aber eine andere, sagt Linnemann. Er habe sich damals auf soziale Themen wie die mittlerweile umgesetzte Bürgergeldabschaffung konzentriert. Seitdem verhandle er aber auch Themen im Bereich Gesundheit, werde sich aber auch noch tiefer einarbeiten müssen. Der bisherige CDU-Generalsekretär war im Zuge des Kabinettsumbaus von Kanzler Merz für das Amt berufen worden.
2: Endspurt bei den Finals in Hannover. Heute werden weitere deutsche Meistertitel vergeben, unter anderem im Triathlon oder im 3x3-Basketball. Seit Donnerstag ist quasi Olympiastimmung in Hannover. Zahlreiche Zuschauer haben die deutschen Meisterschaften in mehr als 20 Sportarten verfolgt.
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4: Mit KI-Support. Wolkig ist es heute Morgen erstmal und vor allem im Norden kommen später mehr Regenfälle dazu. Am Nachmittag sind auch vereinzelt Gewitter drin. Zwischen Main und Donau bleibt es dagegen trocken mit Sonne und Wolken, am Alpenrand kann es ab und zu schauern. Die Höchstwerte liegen heute zwischen 19 und 32 Grad. Morgen ziehen erst noch einzelne Schauer und Gewitter durch, danach meist trocken bei maximal 29 Grad.
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2: Im Studio Jana Klonikowski. Im Berliner Tiergarten ist am Rande des CSDs ein Wagen in eine Menschenmenge gerast. Ein Mensch ist dabei getötet worden, 16 weitere wurden verletzt, 3 von ihnen lebensgefährlich. Das Auto ist anschließend laut Polizei in dem Park gegen einen Baum geprallt. Der oder die Täter flüchteten dann offenbar zu Fuß. Eine Großfahndung der Polizei läuft. Einen Verdächtigen hat die Polizei nach eigenen Angaben inzwischen identifiziert. Dabei handelt es sich um einen polizeibekannten Mann aus der islamistischen Szene. Bei den Waldbränden in Frankreich und Spanien ist weiter keine Entspannung in Sicht. Einsatzkräfte von Feuerwehr und Militär kämpfen weiter gegen die Flammen. Löschflugzeuge sind im Dauereinsatz. Mehr als 250.000 Menschen wurde bereits von den Feuern in Sicherheit gebracht. Wegen der Waldbrände fällt die Schlussetappe der Tour de France heute kürzer aus als geplant. Viele Polizisten, die die Strecke sichern wollten, wurden in die Brandgebiete verlegt. Die Radsportler drehen dafür jetzt auf kürzerer Strecke ein paar Extrarunden auf dem Champs-Élysées. Carsten Linnemann traut sich das Amt als Gesundheitsminister zu. In der Bild weist Linnemann Zweifel an seiner Eignung zurück. Ein alter Interviewausschnitt hatte die Debatte befeuert, sieht das Quering.
3: Ja, vor einem Jahr hatte er gesagt, dass er als Gesundheitsminister wahrscheinlich nicht erfolgreich wäre. Zitat, Schuster, bleib bei deinen Leisten. Die Ausgangslage jetzt sei aber eine andere, sagt Linnemann. Er habe sich damals auf soziale Themen wie die mittlerweile umgesetzte Bürgergeldabschaffung konzentriert. Seitdem verhandle er aber auch Themen im Bereich Gesundheit, werde sich aber auch noch tiefer einarbeiten müssen. Der bisherige CDU-Generalsekretär war im Zuge des Kabinettsumbaus von Kanzler Merz für das Amt berufen worden.
2: Endspurt bei den Finals in Hannover. Heute werden weitere deutsche Meistertitel vergeben, unter anderem im Triathlon oder im 3x3-Basketball. Seit Donnerstag ist quasi Olympiastimmung in Hannover. Zahlreiche Zuschauer haben die deutschen Meisterschaften in mehr als 20 Sportarten verfolgt.
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4: Mit KI-Support. Wolkig und ziemlich wechselhaft läuft der Vormittag, vor allem im Norden mit mehr Regen. Später am Nachmittag sind auch Gewitter drin und die können bis in die nördliche Mitte rüberschwappen. Richtung Main und Donau bleibt es dagegen trocken mit Sonne und Wolken. Die Höchstwerte liegen heute je nach Ecke zwischen 19 und 32 Grad. Morgen gibt es noch ein paar Schauer und Gewitter, später wieder viele Wolken, meist trocken. Dazu maximal bis 29 Grad.
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2: Im Studio Jana Klonikowski. Im Berliner Tiergarten ist am Rande des CSDs ein Wagen in eine Menschenmenge gerast. Ein Mensch ist dabei getötet worden, 16 weitere wurden verletzt, 3 von ihnen lebensgefährlich. Das Auto ist anschließend laut Polizei in dem Park gegen einen Baum geprallt. Der oder die Täter flüchteten dann offenbar zu Fuß. Eine Großfahndung der Polizei läuft. Einen Verdächtigen hat die Polizei nach eigenen Angaben inzwischen identifiziert. Dabei handelt es sich um einen polizeibekannten Mann aus der islamistischen Szene. Bei den Waldbränden in Frankreich und Spanien ist weiter keine Entspannung in Sicht. Einsatzkräfte von Feuerwehr und Militär kämpfen weiter gegen die Flammen. Löschflugzeuge sind im Dauereinsatz. Mehr als 250.000 Menschen wurde bereits von den Feuern in Sicherheit gebracht. Wegen der Waldbrände fällt die Schlussetappe der Tour de France heute kürzer aus als geplant. Viele Polizisten, die die Strecke sichern wollten, wurden in die Brandgebiete verlegt. Die Radsportler drehen dafür jetzt auf kürzerer Strecke ein paar Extrarunden auf dem Champs-Élysées. Carsten Linnemann traut sich das Amt als Gesundheitsminister zu. In der Bild weist Linnemann Zweifel an seiner Eignung zurück. Ein alter Interviewausschnitt hatte die Debatte befeuert, Silas Quiring.
3: Ja, vor einem Jahr hatte er gesagt, dass er als Gesundheitsminister wahrscheinlich nicht erfolgreich wäre. Zitat, Schuster, bleib bei deinen Leisten. Die Ausgangslage jetzt sei aber eine andere, sagt Linnemann. Er habe sich damals auf soziale Themen wie die mittlerweile umgesetzte Bürgergeldabschaffung konzentriert. Seitdem verhandle er aber auch Themen im Bereich Gesundheit, werde sich aber auch noch tiefer einarbeiten müssen. Der bisherige CDU-Generalsekretär war im Zuge des Kabinettsumbaus von Kanzler Merz für das Amt berufen worden.
2: Endspurt bei den Finals in Hannover. Heute werden weitere deutsche Meistertitel vergeben, unter anderem im Triathlon oder im 3x3-Basketball. Seit Donnerstag ist quasi Olympiastimmung in Hannover. Zahlreiche Zuschauer haben die deutschen Meisterschaften in mehr als 20 Sportarten verfolgt.
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4: Mit KI-Support. Wolkig und ziemlich wechselhaft läuft der Vormittag, vor allem im Norden mit mehr Regen. Später am Nachmittag sind auch Gewitter drin und die können bis in die nördliche Mitte rüberschwappen. Richtung Main und Donau bleibt es dagegen trocken mit Sonne und Wolken. Die Höchstwerte liegen heute je nach Ecke zwischen 19 und 32 Grad. Morgen gibt es noch ein paar Schauer und Gewitter, später wieder viele Wolken, meist trocken. Dazu maximal bis 29 Grad.
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2: Im Studio Jana Klonikowski. Im Berliner Tiergarten ist am Rande des CSDs ein Wagen in eine Menschenmenge gerast. Ein Mensch ist dabei getötet worden, 16 weitere wurden verletzt, 3 von ihnen lebensgefährlich. Das Auto ist anschließend laut Polizei in dem Park gegen einen Baum geprallt. Der oder die Täter flüchteten dann offenbar zu Fuß. Eine Großfahndung der Polizei läuft. Einen Verdächtigen hat die Polizei nach eigenen Angaben inzwischen identifiziert. Dabei handelt es sich um einen polizeibekannten Mann aus der islamistischen Szene. Bei den Waldbränden in Frankreich und Spanien ist weiter keine Entspannung in Sicht. Einsatzkräfte von Feuerwehr und Militär kämpfen weiter gegen die Flammen. Löschflugzeuge sind im Dauereinsatz. Mehr als 250.000 Menschen wurde bereits von den Feuern in Sicherheit gebracht. Wegen der Waldbrände fällt die Schlussetappe der Tour de France heute kürzer aus als geplant. Viele Polizisten, die die Strecke sichern wollten, wurden in die Brandgebiete verlegt. Die Radsportler drehen dafür jetzt auf kürzerer Strecke ein paar Extrarunden auf dem Champs-Élysées. Carsten Linnemann traut sich das Amt als Gesundheitsminister zu. In der Bild weist Linnemann Zweifel an seiner Eignung zurück. Ein alter Interviewausschnitt hatte die Debatte befeuert, Silas Quering.
3: Ja, vor einem Jahr hatte er gesagt, dass er als Gesundheitsminister wahrscheinlich nicht erfolgreich wäre. Zitat, Schuster, bleib bei deinen Leisten. Die Ausgangslage jetzt sei aber eine andere, sagt Linnemann. Er habe sich damals auf soziale Themen wie die mittlerweile umgesetzte Bürgergeldabschaffung konzentriert. Seitdem verhandle er aber auch Themen im Bereich Gesundheit, werde sich aber auch noch tiefer einarbeiten müssen. Der bisherige CDU-Generalsekretär war im Zuge des Kabinettsumbaus von Kanzler Merz für das Amt berufen worden.
2: Endspurt bei den Finals in Hannover. Heute werden weitere deutsche Meistertitel vergeben, unter anderem im Triathlon oder im 3x3-Basketball. Seit Donnerstag ist quasi Olympiastimmung in Hannover. Zahlreiche Zuschauer haben die deutschen Meisterschaften in mehr als 20 Sportarten verfolgt.
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4: Mit KI-Support. Viele Wolken sind heute erstmal dabei und im Norden regnet es zeitweise. Ab und zu kann auch mal ein Gewitter aufziehen. Später breitet sich das Ganze Richtung nördliche Mitte aus, während es sonst oft sonnig und trocken bleibt. Die Höchstwerte liegen je nach Ecke zwischen 19 und 32 Grad. Morgen ziehen Schauer und Gewitter in der Osthälfte schnell ab, dann lockert es auf, später kommen wieder mehr Wolken dazu und vereinzelt noch ein Schauer. Maximal 19 bis 29 Grad.
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2: Im Studio Jana Klonikowski. Im Berliner Tiergarten ist am Rande des CSDs ein Wagen in eine Menschenmenge gerast. Ein Mensch ist dabei getötet worden, 16 weitere wurden verletzt, 3 von ihnen lebensgefährlich. Das Auto ist anschließend laut Polizei in dem Park gegen einen Baum geprallt. Der oder die Täter flüchteten dann offenbar zu Fuß. Eine Großfahndung der Polizei läuft. Einen Verdächtigen hat die Polizei nach eigenen Angaben inzwischen identifiziert. Dabei handelt es sich um einen polizeibekannten Mann aus der islamistischen Szene. Bei den Waldbränden in Frankreich und Spanien ist weiter keine Entspannung in Sicht. Einsatzkräfte von Feuerwehr und Militär kämpfen weiter gegen die Flammen. Löschflugzeuge sind im Dauereinsatz. Mehr als 250.000 Menschen wurde bereits von den Feuern in Sicherheit gebracht. Wegen der Waldbrände fällt die Schlussetappe der Tour de France heute kürzer aus als geplant. Viele Polizisten, die die Strecke sichern wollten, wurden in die Brandgebiete verlegt. Die Radsportler drehen dafür jetzt auf kürzerer Strecke ein paar Extrarunden auf dem Champs-Élysées. Carsten Linnemann traut sich das Amt als Gesundheitsminister zu. In der Bild weist Linnemann Zweifel an seiner Eignung zurück. Ein alter Interviewausschnitt hatte die Debatte befeuert, Silas Quering.
3: Ja, vor einem Jahr hatte er gesagt, dass er als Gesundheitsminister wahrscheinlich nicht erfolgreich wäre. Zitat, Schuster, bleib bei deinen Leisten. Die Ausgangslage jetzt sei aber eine andere, sagt Linnemann. Er habe sich damals auf soziale Themen wie die mittlerweile umgesetzte Bürgergeldabschaffung konzentriert. Seitdem verhandle er aber auch Themen im Bereich Gesundheit, werde sich aber auch noch tiefer einarbeiten müssen. Der bisherige CDU-Generalsekretär war im Zuge des Kabinettsumbaus von Kanzler Merz für das Amt berufen worden.
2: Endspurt bei den Finals in Hannover. Heute werden weitere deutsche Meistertitel vergeben, unter anderem im Triathlon oder im 3x3-Basketball. Seit Donnerstag ist quasi Olympiastimmung in Hannover. Zahlreiche Zuschauer haben die deutschen Meisterschaften in mehr als 20 Sportarten verfolgt.
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4: Mit KI-Support. Viele Wolken sind heute erstmal dabei und im Norden regnet es zeitweise. Ab und zu kann auch mal ein Gewitter aufziehen. Später breitet sich das Ganze Richtung nördliche Mitte aus, während es sonst oft sonnig und trocken bleibt. Die Höchstwerte liegen je nach Ecke zwischen 19 und 32 Grad. Morgen ziehen Schauer und Gewitter in der Osthälfte schnell ab, dann lockert es auf, später kommen wieder mehr Wolken dazu und vereinzelt noch ein Schauer. Maximal 19 bis 29 Grad.
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2: Im Studio Jana Klonikowski. Im Berliner Tiergarten ist am Rande des CSDs ein Wagen in eine Menschenmenge gerast. Ein Mensch ist dabei getötet worden, 16 weitere wurden verletzt, 3 von ihnen lebensgefährlich. Das Auto ist anschließend laut Polizei in dem Park gegen einen Baum geprallt. Der oder die Täter flüchteten dann offenbar zu Fuß. Eine Großfahndung der Polizei läuft. Einen Verdächtigen hat die Polizei nach eigenen Angaben inzwischen identifiziert. Dabei handelt es sich um einen polizeibekannten Mann aus der islamistischen Szene. Bei den Waldbränden in Frankreich und Spanien ist weiter keine Entspannung in Sicht. Einsatzkräfte von Feuerwehr und Militär kämpfen weiter gegen die Flammen. Löschflugzeuge sind im Dauereinsatz. Mehr als 250.000 Menschen wurde bereits von den Feuern in Sicherheit gebracht. Wegen der Waldbrände fällt die Schlussetappe der Tour de France heute kürzer aus als geplant. Viele Polizisten, die die Strecke sichern wollten, wurden in die Brandgebiete verlegt. Die Radsportler drehen dafür jetzt auf kürzerer Strecke ein paar Extrarunden auf dem Champs-Élysées. Carsten Linnemann traut sich das Amt als Gesundheitsminister zu. In der Bild weist Linnemann Zweifel an seiner Eignung zurück. Ein alter Interviewausschnitt hatte die Debatte befeuert, sieht das Quering.
3: Ja, vor einem Jahr hatte er gesagt, dass er als Gesundheitsminister wahrscheinlich nicht erfolgreich wäre. Zitat, Schuster, bleib bei deinen Leisten. Die Ausgangslage jetzt sei aber eine andere, sagt Linnemann. Er habe sich damals auf soziale Themen wie die mittlerweile umgesetzte Bürgergeldabschaffung konzentriert. Seitdem verhandle er aber auch Themen im Bereich Gesundheit, werde sich aber auch noch tiefer einarbeiten müssen. Der bisherige CDU-Generalsekretär war im Zuge des Kabinettsumbaus von Kanzler Merz für das Amt berufen worden.
2: Endspurt bei den Finals in Hannover. Heute werden weitere deutsche Meistertitel vergeben, unter anderem im Triathlon oder im 3x3-Basketball. Seit Donnerstag ist quasi Olympiastimmung in Hannover. Zahlreiche Zuschauer haben die deutschen Meisterschaften in mehr als 20 Sportarten verfolgt.
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4: Mit KI-Support. Viele Wolken und immer wieder Regen. Dazu kann auch mal ein Gewitter dabei sein. So sieht es heute Mittag vor allem im Norden aus. Später zieht das Ganze auch in die nördliche Mitte. Dazwischen bleibt's oft sonnig und trocken. Am Ende werden es je nach Ecke 19 bis 32 Grad. Morgen starten erst noch ein paar Schauer und Gewitter, dann lockert's auf. Später kommen wieder mehr Wolken und einzelne Schauer, maximal bis 29 Grad.
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2: Im Studio Jana Klonikowski. Im Berliner Tiergarten ist am Rande des CSDs ein Wagen in eine Menschenmenge gerast. Ein Mensch ist dabei getötet worden, 16 weitere wurden verletzt, 3 von ihnen lebensgefährlich. Das Auto ist anschließend laut Polizei in dem Park gegen einen Baum geprallt. Der oder die Täter flüchteten dann offenbar zu Fuß. Eine Großfahndung der Polizei läuft. Einen Verdächtigen hat die Polizei nach eigenen Angaben inzwischen identifiziert. Dabei handelt es sich um einen polizeibekannten Mann aus der islamistischen Szene. Bei den Waldbränden in Frankreich und Spanien ist weiter keine Entspannung in Sicht. Einsatzkräfte von Feuerwehr und Militär kämpfen weiter gegen die Flammen. Löschflugzeuge sind im Dauereinsatz. Mehr als 250.000 Menschen wurde bereits von den Feuern in Sicherheit gebracht. Wegen der Waldbrände fällt die Schlussetappe der Tour de France heute kürzer aus als geplant. Viele Polizisten, die die Strecke sichern wollten, wurden in die Brandgebiete verlegt. Die Radsportler drehen dafür jetzt auf kürzerer Strecke ein paar Extrarunden auf dem Champs-Élysées. Carsten Linnemann traut sich das Amt als Gesundheitsminister zu. In der Bild weist Linnemann Zweifel an seiner Eignung zurück. Ein alter Interviewausschnitt hatte die Debatte befeuert, Silas Quering.
3: Ja, vor einem Jahr hatte er gesagt, dass er als Gesundheitsminister wahrscheinlich nicht erfolgreich wäre. Zitat, Schuster, bleib bei deinen Leisten. Die Ausgangslage jetzt sei aber eine andere, sagt Linnemann. Er habe sich damals auf soziale Themen wie die mittlerweile umgesetzte Bürgergeldabschaffung konzentriert. Seitdem verhandle er aber auch Themen im Bereich Gesundheit, werde sich aber auch noch tiefer einarbeiten müssen. Der bisherige CDU-Generalsekretär war im Zuge des Kabinettsumbaus von Kanzler Merz für das Amt berufen worden.
2: Endspurt bei den Finals in Hannover. Heute werden weitere deutsche Meistertitel vergeben, unter anderem im Triathlon oder im 3x3-Basketball. Seit Donnerstag ist quasi Olympiastimmung in Hannover. Zahlreiche Zuschauer haben die deutschen Meisterschaften in mehr als 20 Sportarten verfolgt.
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4: Mit KI-Support. Viele Wolken und immer wieder Regen. Dazu kann auch mal ein Gewitter dabei sein. So sieht es heute Mittag vor allem im Norden aus. Später zieht das Ganze auch in die nördliche Mitte. Dazwischen bleibt's oft sonnig und trocken. Am Ende werden es je nach Ecke 19 bis 32 Grad. Morgen starten erst noch ein paar Schauer und Gewitter, dann lockert's auf. Später kommen wieder mehr Wolken und einzelne Schauer, maximal bis 29 Grad.
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2: Im Studio Jana Klonikowski. Im Berliner Tiergarten ist am Rande des CSDs ein Wagen in eine Menschenmenge gerast. Ein Mensch ist dabei getötet worden, 16 weitere wurden verletzt, 3 von ihnen lebensgefährlich. Das Auto ist anschließend laut Polizei in dem Park gegen einen Baum geprallt. Der oder die Täter flüchteten dann offenbar zu Fuß. Eine Großfahndung der Polizei läuft. Einen Verdächtigen hat die Polizei nach eigenen Angaben inzwischen identifiziert. Dabei handelt es sich um einen polizeibekannten Mann aus der islamistischen Szene. Bei den Waldbränden in Frankreich und Spanien ist weiter keine Entspannung in Sicht. Einsatzkräfte von Feuerwehr und Militär kämpfen weiter gegen die Flammen. Löschflugzeuge sind im Dauereinsatz. Mehr als 250.000 Menschen wurde bereits von den Feuern in Sicherheit gebracht. Wegen der Waldbrände fällt die Schlussetappe der Tour de France heute kürzer aus als geplant. Viele Polizisten, die die Strecke sichern wollten, wurden in die Brandgebiete verlegt. Die Radsportler drehen dafür jetzt auf kürzerer Strecke ein paar Extrarunden auf dem Champs-Élysées. Carsten Linnemann traut sich das Amt als Gesundheitsminister zu. In der Bild weist Linnemann Zweifel an seiner Eignung zurück. Ein alter Interviewausschnitt hatte die Debatte befeuert, sieht das Quering.
3: Ja, vor einem Jahr hatte er gesagt, dass er als Gesundheitsminister wahrscheinlich nicht erfolgreich wäre. Zitat, Schuster, bleib bei deinen Leisten. Die Ausgangslage jetzt sei aber eine andere, sagt Linnemann. Er habe sich damals auf soziale Themen wie die mittlerweile umgesetzte Bürgergeldabschaffung konzentriert. Seitdem verhandle er aber auch Themen im Bereich Gesundheit, werde sich aber auch noch tiefer einarbeiten müssen. Der bisherige CDU-Generalsekretär war im Zuge des Kabinettsumbaus von Kanzler Merz für das Amt berufen worden.
2: Endspurt bei den Finals in Hannover. Heute werden weitere deutsche Meistertitel vergeben, unter anderem im Triathlon oder im 3x3-Basketball. Seit Donnerstag ist quasi Olympiastimmung in Hannover. Zahlreiche Zuschauer haben die deutschen Meisterschaften in mehr als 20 Sportarten verfolgt.
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4: Mit KI-Support. Wolkig bis grau ist es heute Nachmittag. Dazu ziehen im Norden immer wieder Regenfelder durch und vereinzelt kann auch mal ein Gewitter dabei sein. Weiter südlich bleibt's öfter sonnig und trocken. Die Höchstwerte liegen je nach Region zwischen 19 und 32 Grad. Morgen erst noch ein paar Schauer, dann meist freundlich, später wieder mehr Wolken, maximal bis 29 Grad.
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2: Im Studio Jana Klonikowski. Im Berliner Tiergarten ist am Rande des CSDs ein Wagen in eine Menschenmenge gerast. Ein Mensch ist dabei getötet worden, 16 weitere wurden verletzt, 3 von ihnen lebensgefährlich. Das Auto ist anschließend laut Polizei in dem Park gegen einen Baum geprallt. Der oder die Täter flüchteten dann offenbar zu Fuß. Eine Großfahndung der Polizei läuft. Einen Verdächtigen hat die Polizei nach eigenen Angaben inzwischen identifiziert. Dabei handelt es sich um einen polizeibekannten Mann aus der islamistischen Szene. Bei den Waldbränden in Frankreich und Spanien ist weiter keine Entspannung in Sicht. Einsatzkräfte von Feuerwehr und Militär kämpfen weiter gegen die Flammen. Löschflugzeuge sind im Dauereinsatz. Mehr als 250.000 Menschen wurde bereits von den Feuern in Sicherheit gebracht. Wegen der Waldbrände fällt die Schlussetappe der Tour de France heute kürzer aus als geplant. Viele Polizisten, die die Strecke sichern wollten, wurden in die Brandgebiete verlegt. Die Radsportler drehen dafür jetzt auf kürzerer Strecke ein paar Extrarunden auf dem Champs-Élysées. Carsten Linnemann traut sich das Amt als Gesundheitsminister zu. In der Bild weist Linnemann Zweifel an seiner Eignung zurück. Ein alter Interviewausschnitt hatte die Debatte befeuert, sieht das Quering.
3: Ja, vor einem Jahr hatte er gesagt, dass er als Gesundheitsminister wahrscheinlich nicht erfolgreich wäre. Zitat, Schuster, bleib bei deinen Leisten. Die Ausgangslage jetzt sei aber eine andere, sagt Linnemann. Er habe sich damals auf soziale Themen wie die mittlerweile umgesetzte Bürgergeldabschaffung konzentriert. Seitdem verhandle er aber auch Themen im Bereich Gesundheit, werde sich aber auch noch tiefer einarbeiten müssen. Der bisherige CDU-Generalsekretär war im Zuge des Kabinettsumbaus von Kanzler Merz für das Amt berufen worden.
2: Endspurt bei den Finals in Hannover. Heute werden weitere deutsche Meistertitel vergeben, unter anderem im Triathlon oder im 3x3-Basketball. Seit Donnerstag ist quasi Olympiastimmung in Hannover. Zahlreiche Zuschauer haben die deutschen Meisterschaften in mehr als 20 Sportarten verfolgt.
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4: Mit KI-Support. Wolkig bis grau ist es heute Nachmittag. Dazu ziehen im Norden immer wieder Regenfelder durch und vereinzelt kann auch mal ein Gewitter dabei sein. Weiter südlich bleibt's öfter sonnig und trocken. Die Höchstwerte liegen je nach Region zwischen 19 und 32 Grad. Morgen erst noch ein paar Schauer, dann meist freundlich, später wieder mehr Wolken, maximal bis 29 Grad.
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2: Im Studio Jana Klonikowski. Im Berliner Tiergarten ist am Rande des CSDs ein Wagen in eine Menschenmenge gerast. Ein Mensch ist dabei getötet worden, 16 weitere wurden verletzt, 3 von ihnen lebensgefährlich. Das Auto ist anschließend laut Polizei in dem Park gegen einen Baum geprallt. Der oder die Täter flüchteten dann offenbar zu Fuß. Eine Großfahndung der Polizei läuft. Einen Verdächtigen hat die Polizei nach eigenen Angaben inzwischen identifiziert. Dabei handelt es sich um einen polizeibekannten Mann aus der islamistischen Szene. Bei den Waldbränden in Frankreich und Spanien ist weiter keine Entspannung in Sicht. Einsatzkräfte von Feuerwehr und Militär kämpfen weiter gegen die Flammen. Löschflugzeuge sind im Dauereinsatz. Mehr als 250.000 Menschen wurde bereits von den Feuern in Sicherheit gebracht. Wegen der Waldbrände fällt die Schlussetappe der Tour de France heute kürzer aus als geplant. Viele Polizisten, die die Strecke sichern wollten, wurden in die Brandgebiete verlegt. Die Radsportler drehen dafür jetzt auf kürzerer Strecke ein paar Extrarunden auf dem Champs-Élysées. Carsten Linnemann traut sich das Amt als Gesundheitsminister zu. In der Bild weist Linnemann Zweifel an seiner Eignung zurück. Ein alter Interviewausschnitt hatte die Debatte befeuert, Silas Quering.
3: Ja, vor einem Jahr hatte er gesagt, dass er als Gesundheitsminister wahrscheinlich nicht erfolgreich wäre. Zitat, Schuster, bleib bei deinen Leisten. Die Ausgangslage jetzt sei aber eine andere, sagt Linnemann. Er habe sich damals auf soziale Themen wie die mittlerweile umgesetzte Bürgergeldabschaffung konzentriert. Seitdem verhandle er aber auch Themen im Bereich Gesundheit, werde sich aber auch noch tiefer einarbeiten müssen. Der bisherige CDU-Generalsekretär war im Zuge des Kabinettsumbaus von Kanzler Merz für das Amt berufen worden.
2: Endspurt bei den Finals in Hannover. Heute werden weitere deutsche Meistertitel vergeben, unter anderem im Triathlon oder im 3x3-Basketball. Seit Donnerstag ist quasi Olympiastimmung in Hannover. Zahlreiche Zuschauer haben die deutschen Meisterschaften in mehr als 20 Sportarten verfolgt.
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4: Mit KI-Support. Wolkig ist es am späten Nachmittag oft noch. Dazu gibt es vor allem im Norden immer mal Regen und auch einzelne Gewitter. Dazwischen bleibt es aber häufig trocken mit Sonne. Die Höchstwerte liegen heute bei 19 bis 32 Grad. Morgen startet es erst mit mehr Wolken und ein paar Schauern oder Gewittern. Dann wird es meist sonnig. Später kommen wieder Wolken rein, maximal bis 29 Grad.
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2: Im Studio Jana Klonikowski. Im Berliner Tiergarten ist am Rande des CSDs ein Wagen in eine Menschenmenge gerast. Ein Mensch ist dabei getötet worden, 16 weitere wurden verletzt, 3 von ihnen lebensgefährlich. Das Auto ist anschließend laut Polizei in dem Park gegen einen Baum geprallt. Der oder die Täter flüchteten dann offenbar zu Fuß. Eine Großfahndung der Polizei läuft. Einen Verdächtigen hat die Polizei nach eigenen Angaben inzwischen identifiziert. Dabei handelt es sich um einen polizeibekannten Mann aus der islamistischen Szene. Bei den Waldbränden in Frankreich und Spanien ist weiter keine Entspannung in Sicht. Einsatzkräfte von Feuerwehr und Militär kämpfen weiter gegen die Flammen. Löschflugzeuge sind im Dauereinsatz. Mehr als 250.000 Menschen wurde bereits von den Feuern in Sicherheit gebracht. Wegen der Waldbrände fällt die Schlussetappe der Tour de France heute kürzer aus als geplant. Viele Polizisten, die die Strecke sichern wollten, wurden in die Brandgebiete verlegt. Die Radsportler drehen dafür jetzt auf kürzerer Strecke ein paar Extrarunden auf dem Champs-Élysées. Carsten Linnemann traut sich das Amt als Gesundheitsminister zu. In der Bild weist Linnemann Zweifel an seiner Eignung zurück. Ein alter Interviewausschnitt hatte die Debatte befeuert, Silas Quering.
3: Ja, vor einem Jahr hatte er gesagt, dass er als Gesundheitsminister wahrscheinlich nicht erfolgreich wäre. Zitat, Schuster, bleib bei deinen Leisten. Die Ausgangslage jetzt sei aber eine andere, sagt Linnemann. Er habe sich damals auf soziale Themen wie die mittlerweile umgesetzte Bürgergeldabschaffung konzentriert. Seitdem verhandle er aber auch Themen im Bereich Gesundheit, werde sich aber auch noch tiefer einarbeiten müssen. Der bisherige CDU-Generalsekretär war im Zuge des Kabinettsumbaus von Kanzler Merz für das Amt berufen worden.
2: Endspurt bei den Finals in Hannover. Heute werden weitere deutsche Meistertitel vergeben, unter anderem im Triathlon oder im 3x3-Basketball. Seit Donnerstag ist quasi Olympiastimmung in Hannover. Zahlreiche Zuschauer haben die deutschen Meisterschaften in mehr als 20 Sportarten verfolgt.
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4: Mit KI-Support. Wolkig bis bedeckt läuft der Abend oft noch. Dazu kann es auch mal regnen und stellenweise wird's kurz kräftiger. Richtung Schwarzwald und Franken bleibt's eher trocken, mit ein paar Wolkenlücken. In der Nacht ziehen weiter viele Wolken durch. Dazu gibt's zeitweise Regen und vereinzelt ein Gewitter bei Tiefstwerten zwischen 20 und 12 Grad. Morgen lassen Schauer und Gewitter erstmal flott nach. Dann kommt öfter die Sonne raus, später wieder mehr Wolken und ab und zu noch ein Schauer, maximal bis 29 Grad.
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2: Im Studio Jana Klonikowski. Im Berliner Tiergarten ist am Rande des CSDs ein Wagen in eine Menschenmenge gerast. Ein Mensch ist dabei getötet worden, 16 weitere wurden verletzt, 3 von ihnen lebensgefährlich. Das Auto ist anschließend laut Polizei in dem Park gegen einen Baum geprallt. Der oder die Täter flüchteten dann offenbar zu Fuß. Eine Großfahndung der Polizei läuft. Einen Verdächtigen hat die Polizei nach eigenen Angaben inzwischen identifiziert. Dabei handelt es sich um einen polizeibekannten Mann aus der islamistischen Szene. Bei den Waldbränden in Frankreich und Spanien ist weiter keine Entspannung in Sicht. Einsatzkräfte von Feuerwehr und Militär kämpfen weiter gegen die Flammen. Löschflugzeuge sind im Dauereinsatz. Mehr als 250.000 Menschen wurde bereits von den Feuern in Sicherheit gebracht. Wegen der Waldbrände fällt die Schlussetappe der Tour de France heute kürzer aus als geplant. Viele Polizisten, die die Strecke sichern wollten, wurden in die Brandgebiete verlegt. Die Radsportler drehen dafür jetzt auf kürzerer Strecke ein paar Extrarunden auf dem Champs-Élysées. Carsten Linnemann traut sich das Amt als Gesundheitsminister zu. In der Bild weist Linnemann Zweifel an seiner Eignung zurück. Ein alter Interviewausschnitt hatte die Debatte befeuert, sieht das Quering.
3: Ja, vor einem Jahr hatte er gesagt, dass er als Gesundheitsminister wahrscheinlich nicht erfolgreich wäre. Zitat, Schuster, bleib bei deinen Leisten. Die Ausgangslage jetzt sei aber eine andere, sagt Linnemann. Er habe sich damals auf soziale Themen wie die mittlerweile umgesetzte Bürgergeldabschaffung konzentriert. Seitdem verhandle er aber auch Themen im Bereich Gesundheit, werde sich aber auch noch tiefer einarbeiten müssen. Der bisherige CDU-Generalsekretär war im Zuge des Kabinettsumbaus von Kanzler Merz für das Amt berufen worden.
2: Endspurt bei den Finals in Hannover. Heute werden weitere deutsche Meistertitel vergeben, unter anderem im Triathlon oder im 3x3-Basketball. Seit Donnerstag ist quasi Olympiastimmung in Hannover. Zahlreiche Zuschauer haben die deutschen Meisterschaften in mehr als 20 Sportarten verfolgt.
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4: Mit KI-Support. Wolkig bis bedeckt läuft der Abend oft noch. Dazu kann es auch mal regnen und stellenweise wird's kurz kräftiger. Richtung Schwarzwald und Franken bleibt's eher trocken, mit ein paar Wolkenlücken. In der Nacht ziehen weiter viele Wolken durch. Dazu gibt's zeitweise Regen und vereinzelt ein Gewitter bei Tiefstwerten zwischen 20 und 12 Grad. Morgen lassen Schauer und Gewitter erstmal flott nach. Dann kommt öfter die Sonne raus, später wieder mehr Wolken und ab und zu noch ein Schauer, maximal bis 29 Grad.
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2: Im Studio Jana Klonikowski. Im Berliner Tiergarten ist am Rande des CSDs ein Wagen in eine Menschenmenge gerast. Ein Mensch ist dabei getötet worden, 16 weitere wurden verletzt, 3 von ihnen lebensgefährlich. Das Auto ist anschließend laut Polizei in dem Park gegen einen Baum geprallt. Der oder die Täter flüchteten dann offenbar zu Fuß. Eine Großfahndung der Polizei läuft. Einen Verdächtigen hat die Polizei nach eigenen Angaben inzwischen identifiziert. Dabei handelt es sich um einen polizeibekannten Mann aus der islamistischen Szene. Bei den Waldbränden in Frankreich und Spanien ist weiter keine Entspannung in Sicht. Einsatzkräfte von Feuerwehr und Militär kämpfen weiter gegen die Flammen. Löschflugzeuge sind im Dauereinsatz. Mehr als 250.000 Menschen wurde bereits von den Feuern in Sicherheit gebracht. Wegen der Waldbrände fällt die Schlussetappe der Tour de France heute kürzer aus als geplant. Viele Polizisten, die die Strecke sichern wollten, wurden in die Brandgebiete verlegt. Die Radsportler drehen dafür jetzt auf kürzerer Strecke ein paar Extrarunden auf dem Champs-Élysées. Carsten Linnemann traut sich das Amt als Gesundheitsminister zu. In der Bild weist Linnemann Zweifel an seiner Eignung zurück. Ein alter Interviewausschnitt hatte die Debatte befeuert, sieht das Quering.
3: Ja, vor einem Jahr hatte er gesagt, dass er als Gesundheitsminister wahrscheinlich nicht erfolgreich wäre. Zitat, Schuster, bleib bei deinen Leisten. Die Ausgangslage jetzt sei aber eine andere, sagt Linnemann. Er habe sich damals auf soziale Themen wie die mittlerweile umgesetzte Bürgergeldabschaffung konzentriert. Seitdem verhandle er aber auch Themen im Bereich Gesundheit, werde sich aber auch noch tiefer einarbeiten müssen. Der bisherige CDU-Generalsekretär war im Zuge des Kabinettsumbaus von Kanzler Merz für das Amt berufen worden.
2: Endspurt bei den Finals in Hannover. Heute werden weitere deutsche Meistertitel vergeben, unter anderem im Triathlon oder im 3x3-Basketball. Seit Donnerstag ist quasi Olympiastimmung in Hannover. Zahlreiche Zuschauer haben die deutschen Meisterschaften in mehr als 20 Sportarten verfolgt.
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4: Mit KI-Support. Wolkig bis bedeckt läuft der Abend oft noch. Dazu kann es auch mal regnen und stellenweise wird's kurz kräftiger. Richtung Schwarzwald und Franken bleibt's eher trocken, mit ein paar Wolkenlücken. In der Nacht ziehen weiter viele Wolken durch. Dazu gibt's zeitweise Regen und vereinzelt ein Gewitter bei Tiefstwerten zwischen 20 und 12 Grad. Morgen lassen Schauer und Gewitter erstmal flott nach. Dann kommt öfter die Sonne raus, später wieder mehr Wolken und ab und zu noch ein Schauer, maximal bis 29 Grad.
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2: Im Studio Jana Klonikowski. Im Berliner Tiergarten ist am Rande des CSDs ein Wagen in eine Menschenmenge gerast. Ein Mensch ist dabei getötet worden, 16 weitere wurden verletzt, 3 von ihnen lebensgefährlich. Das Auto ist anschließend laut Polizei in dem Park gegen einen Baum geprallt. Der oder die Täter flüchteten dann offenbar zu Fuß. Eine Großfahndung der Polizei läuft. Einen Verdächtigen hat die Polizei nach eigenen Angaben inzwischen identifiziert. Dabei handelt es sich um einen polizeibekannten Mann aus der islamistischen Szene. Bei den Waldbränden in Frankreich und Spanien ist weiter keine Entspannung in Sicht. Einsatzkräfte von Feuerwehr und Militär kämpfen weiter gegen die Flammen. Löschflugzeuge sind im Dauereinsatz. Mehr als 250.000 Menschen wurde bereits von den Feuern in Sicherheit gebracht. Wegen der Waldbrände fällt die Schlussetappe der Tour de France heute kürzer aus als geplant. Viele Polizisten, die die Strecke sichern wollten, wurden in die Brandgebiete verlegt. Die Radsportler drehen dafür jetzt auf kürzerer Strecke ein paar Extrarunden auf dem Champs-Élysées. Carsten Linnemann traut sich das Amt als Gesundheitsminister zu. In der Bild weist Linnemann Zweifel an seiner Eignung zurück. Ein alter Interviewausschnitt hatte die Debatte befeuert, sieht das Quering.
3: Ja, vor einem Jahr hatte er gesagt, dass er als Gesundheitsminister wahrscheinlich nicht erfolgreich wäre. Zitat, Schuster, bleib bei deinen Leisten. Die Ausgangslage jetzt sei aber eine andere, sagt Linnemann. Er habe sich damals auf soziale Themen wie die mittlerweile umgesetzte Bürgergeldabschaffung konzentriert. Seitdem verhandle er aber auch Themen im Bereich Gesundheit, werde sich aber auch noch tiefer einarbeiten müssen. Der bisherige CDU-Generalsekretär war im Zuge des Kabinettsumbaus von Kanzler Merz für das Amt berufen worden.
2: Endspurt bei den Finals in Hannover. Heute werden weitere deutsche Meistertitel vergeben, unter anderem im Triathlon oder im 3x3-Basketball. Seit Donnerstag ist quasi Olympiastimmung in Hannover. Zahlreiche Zuschauer haben die deutschen Meisterschaften in mehr als 20 Sportarten verfolgt.
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4: Mit KI-Support. Viele Wolken sind unterwegs, dazu regnet es in der Nordhälfte noch teils kräftig und vereinzelt ist auch mal ein Gewitter dabei, später zieht das Ganze Richtung Osten ab. Sonst bleibt es eher bei einzelnen Schauern. In der Nacht gehen die Temperaturen runter auf 20 bis 12 Grad. Morgen dann mal mehr, mal weniger Wolken, meist trocken und maximal bis 29 Grad.
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2: Im Studio Anna Löwer. Der Angreifer vom Berliner CSD ist gefunden. Er wurde bei einem Einsatz am Abend im Berliner Westen erschossen. Immer Kasten.
3: Die Polizei hat inzwischen bestätigt, dass der Angreifer bei einem Einsatz erschossen wurde. Spezialkräfte waren am frühen Abend zu einer Kleingartensiedlung nach Berlin-Spandau ausgerückt. Dort fielen dann Schüsse. Unklar ist aber weiter noch, ob es noch eventuelle Mittäter gibt. Der Verdächtige war schon länger als gefährlicher Islamist bekannt. Er wurde auch bereits zu einer Bewährungsstrafe verurteilt.
2: Unterdessen ist die Bestürzung nach dem Angriff auf den CSD in Berlin groß. Berlins regierender Bürgermeister Wegner sprach von einem Angriff auf unsere freie und weltoffene Gesellschaft. Bundespräsident Steinmeier zeigte sich entsetzt. Am Nachmittag gab es in der Berliner Marienkirche eine Andacht. Bei der sprach auch Kanzler Merz. Wir sind mehr, wir sind stärker, sagte er und weiter.
4: Wir stehen nicht nur zu Ihnen, wir stehen nicht nur zusammen. Feiern Sie wieder. Zeigen Sie den Gegnern unserer Gesellschaft das fröhliche und das einvernehmliche Gesicht einer offenen, freiheitlichen, liberalen Gesellschaft.
2: Der neue Bundesverkehrsminister soll Steffen Bilger werden. Nach Angaben aus Unionskreisen übernimmt der CDU-Politiker den Posten von Patrick Schnieder. Der hatte am Nachmittag angekündigt, Kanzler Merz um seine Entlassung zu bitten. Bei den Waldbränden in Frankreich und Spanien ist weiter keine Entspannung in Sicht. Einsatzkräfte von Feuerwehr und Militär kämpfen weiter gegen die Flammen. Löschflugzeuge sind im Dauereinsatz. Mehr als eine 250.000 Menschen wurde bereits vor den Feuern in Sicherheit gebracht. 3 Raumfahrer sind nach 8 Monaten auf der internationalen Raumstation ISS zurück auf der Erde. Die Kapsel mit 2 russischen Kosmonauten und einem US-Astronauten landete sicher in der kasachischen Steppe. Die Crew hatte zahlreiche wissenschaftliche Experimente auf der Station durchgeführt.
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5: Mit KI-Support. Viele Wolken sind unterwegs, dazu regnet es in der Nordhälfte noch teils kräftig und vereinzelt ist auch mal ein Gewitter dabei, später zieht das Ganze Richtung Osten ab. Sonst bleibt es eher bei einzelnen Schauern. In der Nacht gehen die Temperaturen runter auf 20 bis 12 Grad. Morgen dann mal mehr, mal weniger Wolken, meist trocken und maximal bis 29 Grad.
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2: Im Studio Anna Löwer. Spezialkräfte der Polizei haben den mutmaßlichen Angreifer vom Berliner Christopher Street Day erschossen. Am Abend rückte ein SEK zu einer kleinen Gartenanlage in Berlin-Spandau aus. Nach Polizeiangaben ging der 21-Jährige dort mit einem Messer auf die Beamten los. Daraufhin fielen Schüsse. Die Bundesanwaltschaft hat die Ermittlungen übernommen und geht von einem islamistischen Hintergrund aus. Innenminister Dobrindt sagte:
3: Aktuell werden die Länder darauf hingewiesen. Es gibt weitere Großveranstaltungen, auch weitere Veranstaltungen des CSD. Und wir erwarten, dass die Sicherheitsmaßnahmen in diesem Zusammenhang nochmal betrachtet, im Zweifelsfall auch deutlich erhöht werden.
2: Nach dem Chaos um das Verkehrsministerium gibt es jetzt eine Entscheidung. CDU-Politiker Steffen Bilger soll neuer Bundesverkehrsminister werden. Imme Kasten.
4: Ja, Bilger gilt als erfahrener Verkehrspolitiker. Er war bereits Staatssekretär im Ministerium. Sein Vorgänger Patrick Schnieder hatte am Nachmittag seinen Rückzug angekündigt. Hintergrund: Nach dem Rücktritt von Jens Spahn war ja auch eine Neuordnung der Ministerposten angekündigt worden. Schnieders Ablöse schien bereits beschlossene Sache, doch dann machte der mögliche Nachfolger kurzfristig eine Absage.
2: Keine Entspannung in Sicht. Noch immer wüten die Waldbrände in Frankreich und Spanien. Inzwischen sind Hunderttausende Menschen in mehreren Regionen von Evakuierungen betroffen. Bis auf 15 Kilometer sind die Flammen an den Großraum Bordeaux herangerückt. Eine komplette Evakuierung ist bislang nicht geplant. Beim Absturz eines Kleinflugzeugs in Ganderker See in Niedersachsen sind beide Insassen ums Leben gekommen. Das hat die Polizei nach der schwierigen Bergung des Wracks am Abend mitgeteilt. Die beiden Männer waren mit dem Flugzeug ins Dach eines Einfamilienhauses gekracht. Warum, ist noch unklar. Lando Norris hat den großen Preis der Formel 1 von Ungarn gewonnen. Der McLaren-Pilot verwies Max Verstappen im Red Bull und Kimi Antonelli im Mercedes auf die Plätze. Antonelli baut damit seine Führung in der Gesamtwertung aus.
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5: Mit KI-Support. Viele Wolken sind unterwegs, dazu regnet es in der Nordhälfte noch teils kräftig und vereinzelt ist auch mal ein Gewitter dabei. Später zieht das Ganze Richtung Osten ab. Sonst bleibt es eher bei einzelnen Schauern. In der Nacht gehen die Temperaturen runter auf 20 bis 12 Grad. Morgen dann mal mehr, mal weniger Wolken, meist trocken und maximal bis 29 Grad.
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2: Im Studio Anna Löwer. Nach dem Chaos um das Verkehrsministerium gibt es jetzt eine Entscheidung. CDU-Politiker Steffen Bilger soll neuer Bundesverkehrsminister werden. Imme Kasten.
3: Ja, Bilger gilt als erfahrener Verkehrspolitiker. Er war bereits Staatssekretär im Ministerium. Sein Vorgänger Patrick Schnieder hatte am Nachmittag seinen Rückzug angekündigt. Hintergrund: Nach dem Rücktritt von Jens Spahn war ja auch eine Neuordnung der Ministerposten angekündigt worden. Schnieders Ablöse schien bereits beschlossene Sache, doch dann machte der mögliche Nachfolger kurzfristig eine Absage.
2: Unterdessen ist die Bestürzung nach dem Angriff auf den CSD in Berlin groß. Berlins regierender Bürgermeister Wegner sprach von einem Angriff auf unsere freie und weltoffene Gesellschaft. Bundespräsident Steinmeier zeigte sich entsetzt. Am Nachmittag gab es in der Berliner Marienkirche eine Andacht, bei der sprach auch Kanzler Merz. Wir sind mehr, wir sind stärker, sagte er und weiter.
4: Wir stehen nicht nur zu Ihnen, wir stehen nicht nur zusammen. Feiern Sie wieder. Zeigen Sie den Gegnern unserer Gesellschaft das fröhliche und das einvernehmliche Gesicht einer offenen, freiheitlichen, liberalen Gesellschaft.
2: Der neue Bundesverkehrsminister soll Steffen Bilger werden. Nach Angaben aus Unionskreisen übernimmt der CDU-Politiker den Posten von Patrick Schnieder. Der hatte am Nachmittag angekündigt, Kanzler Merz um seine Entlassung zu bitten. Bei den Waldbränden in Frankreich und Spanien ist weiter keine Entspannung in Sicht. Einsatzkräfte von Feuerwehr und Militär kämpfen weiter gegen die Flammen. Löschflugzeuge sind im Dauereinsatz. Mehr als eine 250.000 Menschen wurde bereits vor den Feuern in Sicherheit gebracht. 3 Raumfahrer sind nach 8 Monaten auf der internationalen Raumstation ISS zurück auf der Erde. Die Kapsel mit 2 russischen Kosmonauten und einem US-Astronauten landete sicher in der kasachischen Steppe. Die Crew hatte zahlreiche wissenschaftliche Experimente auf der Station durchgeführt.
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5: Mit KI-Support. Viele Wolken sind unterwegs, dazu regnet es in der Nordhälfte noch teils kräftig und vereinzelt ist auch mal ein Gewitter dabei, später zieht das Ganze Richtung Osten ab. Sonst bleibt es eher bei einzelnen Schauern. In der Nacht gehen die Temperaturen runter auf 20 bis 12 Grad. Morgen dann mal mehr, mal weniger Wolken, meist trocken und maximal bis 29 Grad.
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2: Im Studio Anna Löwer. Spezialkräfte der Polizei haben den mutmaßlichen Angreifer vom Berliner Christopher Street Day erschossen. Am Abend rückte ein SEK zu einer kleinen Gartenanlage in Berlin-Spandau aus. Nach Polizeiangaben ging der 21-Jährige dort mit einem Messer auf die Beamten los. Daraufhin fielen Schüsse. Die Bundesanwaltschaft hat die Ermittlungen übernommen und geht von einem islamistischen Hintergrund aus. Innenminister Dobrindt sagte:
3: Aktuell werden die Länder darauf hingewiesen. Es gibt weitere Großveranstaltungen, auch weitere Veranstaltungen des CSD. Und wir erwarten, dass die Sicherheitsmaßnahmen in diesem Zusammenhang nochmal betrachtet, im Zweifelsfall auch deutlich erhöht werden.
2: Berlins regierender Bürgermeister hat nach dem Vorfall beim CSD von einem Angriff auf unsere freie und weltoffene Gesellschaft gesprochen. Kanzler Merz von einer abscheulichen Tat. Er und Innenminister Dobrindt werden sich mit Nachdruck für Aufklärung und Ahndung einsetzen. Nach dem Chaos um das Verkehrsministerium gibt es jetzt eine Entscheidung. CDU-Politiker Steffen Bilger soll neuer Bundesverkehrsminister werden. Imme Kasten.
4: Ja, Bilger gilt als erfahrener Verkehrspolitiker. Er war bereits Staatssekretär im Ministerium. Sein Vorgänger Patrick Schnieder hatte am Nachmittag seinen Rückzug angekündigt. Hintergrund: Nach dem Rücktritt von Jens Spahn war ja auch eine Neuordnung der Ministerposten angekündigt worden. Schnieders Ablöse schien bereits beschlossene Sache, doch dann machte der mögliche Nachfolger kurzfristig eine Absage.
2: Keine Entspannung in Sicht. Noch immer wüten die Waldbrände in Frankreich und Spanien. Inzwischen sind Hunderttausende Menschen in mehreren Regionen von Evakuierungen betroffen. Bis auf 15 Kilometer sind die Flammen an den Großraum Bordeaux herangerückt. Eine komplette Evakuierung ist bislang nicht geplant. Beim Absturz eines Kleinflugzeugs in Ganderker See in Niedersachsen sind beide Insassen ums Leben gekommen. Das hat die Polizei nach der schwierigen Bergung des Wracks am Abend mitgeteilt. Die beiden Männer waren mit dem Flugzeug ins Dach eines Einfamilienhauses gekracht. Warum, ist noch unklar.
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5: Mit KI-Support. Wolkig ist es gerade noch und ab und zu sind auch ein paar Tropfen dabei. Sonst bleibt es meistens trocken. Die Temperaturen liegen aktuell zwischen 15 und 8 Grad. Heute geht's dann mit mal mehr, mal weniger Wolken weiter. Nur vereinzelt zieht mal ein Schauer durch. Dazu Höchstwerte von 18 bis 29 Grad. 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
2: Im Studio Anna Löwer. Der Angreifer vom Berliner CSD ist gefunden. Er wurde bei einem Einsatz am Abend im Berliner Westen erschossen. Immer Kasten.
3: Die Polizei hat inzwischen bestätigt, dass der Angreifer bei einem Einsatz erschossen wurde. Spezialkräfte waren am frühen Abend zu einer Kleingartensiedlung nach Berlin-Spandau ausgerückt. Dort fielen dann Schüsse. Unklar ist aber weiter noch, ob es noch eventuelle Mittäter gibt. Der Verdächtige war schon länger als gefährlicher Islamist bekannt. Er wurde auch bereits zu einer Bewährungsstrafe verurteilt.
2: Unterdessen ist die Bestürzung nach dem Angriff auf den CSD in Berlin groß. Berlins regierender Bürgermeister Wegner sprach von einem Angriff auf unsere freie und weltoffene Gesellschaft. Bundespräsident Steinmeier zeigte sich entsetzt. Am Nachmittag gab es in der Berliner Marienkirche eine Andacht. Bei der sprach auch Kanzler Merz. Wir sind mehr, wir sind stärker, sagte er und weiter.
4: Wir stehen nicht nur zu Ihnen, wir stehen nicht nur zusammen. Feiern Sie wieder. Zeigen Sie den Gegnern unserer Gesellschaft das fröhliche und das einvernehmliche Gesicht einer offenen, freiheitlichen, liberalen Gesellschaft.
2: Nach dem Chaos um das Verkehrsministerium gibt es jetzt eine Entscheidung. CDU-Politiker Steffen Bilger soll neuer Bundesverkehrsminister werden. Hanna Messerschmidt berichtet.
5: Ja, Bilger gilt als erfahrener Verkehrspolitiker, war bereits Staatssekretär im Ministerium. Sein Vorgänger Patrick Schnieder hatte am Nachmittag seinen Rückzug angekündigt. Hintergrund: Nach dem Rücktritt von Jens Spahn war auch eine Neuordnung der Ministerposten angekündigt worden. Schnieders Ablösung schien bereits beschlossene Sache, doch der mögliche Nachfolger sagte kurzfristig ab.
2: Bei den Waldbränden in Frankreich und Spanien ist weiter keine Entspannung in Sicht. Einsatzkräfte von Feuerwehr und Militär kämpfen weiter gegen die Flammen. Löschflugzeuge sind im Dauereinsatz. Mehr als eine 250.000 Menschen wurde bereits vor den Feuern in Sicherheit gebracht.
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6: Mit KI-Support. Wolkig ist es gerade noch und ab und zu sind auch ein paar Tropfen dabei. Sonst bleibt es meistens trocken. Die Temperaturen liegen aktuell